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0: vor sechs. Und jetzt die Nachrichten.
1: Schwer verletzt, Jäger im Passaiertal. Schon wieder zu Club La Perla in Meran. Das Wetter, heute wird's wechselhaft. Ich bin Stefanie Derzer, schönen guten Morgen.
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1: Ein Jäger ist im Passaiertal abgestürzt. Der etwa 40-Jährige ist im unwegsamen Gelände rund 50 Meter in die Tiefe gestürzt. Sein Begleiter und andere Wanderer, die den Unfall mit angesehen haben, haben den Notruf abgesetzt. Die Bergung des Mannes war schwierig, er musste vom Hubschrauber mit der Seilwinde geborgen werden. Wegen seiner schweren Verletzungen wurde er noch vor Ort intubiert und danach ins Krankenhaus von Bozen geflogen. Kaum wieder geöffnet, muss das La Perla in Meran schon wieder zusperren. Dieses Mal auf Anordnung der Bürgermeisterin. Es gibt offenbar Sicherheitsbedenken. Am letzten Wochenende hatte Questor Ferrari den Nachtclub ja für eine Woche schließen lassen wegen einer Schlägerei. Dieses Wochenende hat Bürgermeisterin Zeller entschieden, dass der Club schon wieder zusperren muss. Die Breite der Treppen und der Ausgänge im Erdgeschoss würden unter der angeforderten Mindestbreite liegen. Auch das Treppenhaus am Eingang sei nicht hoch genug. Und so würde das Fluchtwegsystem des Clubs nicht den nötigen Anforderungen entsprechen. Die Betreiber haben jetzt 3 Monate lang Zeit, um alle Mängel zu beheben. Der Umzug des Landesgerichts in Bozen kann losgehen. Vor einem Monat war ja ein Teil des Gerichtsgebäudes eingestürzt und es wurden danach Ausweichquartiere für Landesgericht und die Staatsanwaltschaft gesucht. Nachdem diese gefunden worden sind, sind vorige Woche über 40 Sensoren im eingestürzten Teil des Gerichts installiert worden. Sie sollten Erschütterungen messen. Weil es bis jetzt keine gegeben hat, gibt es heute eine Lagebesprechung der zuständigen Techniker und danach können Möbel, Akten und Computer geborgen und gesichert werden. In Spor Maggiore in der Nähe des Molvenosees im Trentino brennt es wieder. Vor 2 Wochen war ja ein Waldstück bei einem Gewitter von einem Blitz getroffen worden und seitdem steigt aus dem kleinen Gebiet Rauch auf. Zwischenzeitlich hat der Waldbrand nachgelassen, jetzt hat er sich aber wieder ausgeweitet. Die Feuerwehren tun sich schwer, das Gebiet ist nämlich kaum erreichbar. Deswegen sind jetzt auch Löschflugzeuge im Einsatz, damit sie ungestört Wasser aufnehmen können, wurde das Schwimmen im Molvenosee verboten. Und wir kommen noch zum Sport. Zum Abschluss der Leichtathletik-EM in Birmingham am Abend hat sich Italien noch 2 weitere Goldmedaillen gesichert. Einmal konnte die Weitspringerin Larissa Iapighino den Titel holen mit einem Sprung von exakt 7 Metern. Und im allerletzten Wettbewerb der EM, der 4x400-Meter-Staffel der Männer, haben die Italiener Gold geholt vor den Gastgebern aus Großbritannien und den Niederlanden. Damit ist Italien die erfolgreichste Nation bei dieser Leichtathletik-EM. Mit 10-mal Gold und 22 Medaillen insgesamt.
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1: Heute Vormittag geht sich noch einiges an Sonne aus. Am Nachmittag zieht es zu und es wird im ganzen Land regnen. Es werden noch ein paar Gewitter mit dabei sein. Die Temperaturen gehen zurück und erreichen heute Höchstwerte von bis zu 31 Grad. Jetzt in der Früh messen wir in Farn bei Brixen 17 Grad, in Kaltern 20, in Toblach 14 und bei Ihnen in Wolkenstein 11 Grad.
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1: Schönen guten Morgen, ich bin Stefanie Terzer. Nix mit Feiern heißt es wieder in Meran. Das La Perla muss schon wieder zusperren. Erst letzte Woche hat der Questor das Nachtlokal wegen einer Schlägerei schließen lassen. Nun hat die Bürgermeisterin die Schließung angeordnet, weil es bauliche Sicherheitsmängel geben soll. Im Passaiatal ist ein Jäger 50 Meter weit abgestürzt und hat sich dabei schwer verletzt. Die Bergung war schwierig, er musste vom Hubschrauber mit der Seilwinde geborgen werden. Am Ufer des Molvenossees im Trentino Brentes bei Spor Maggiore hat sich ein Waldbrand wieder ausgeweitet. Es sind Löschflugzeuge im Einsatz und deswegen gilt ein Badeverbot auf dem gesamten See. Der Umzug des Landesgerichts in Bozen kann jetzt losgehen. Sensoren haben in der letzten Woche keine Erschütterungen mehr im eingestürzten Teil des Gerichtsgebäudes gemeldet. Nun können Möbel, Computer und Akten aus dem Gebäude geholt werden. Und bei der Leichtathletik-EM in Birmingham hat sich Italien zum Abschluss noch zwei Goldmedaillen geholt. Beim Weitspringen der Frauen und bei der 4x400 Meter Staffel der Männer. Italien ist damit die erfolgreichste Nation bei dieser EM.
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2: Suchaktion im Finchgau, Mann tot aufgefunden. Und alles sicher, Möbel, Computer und Akten können aus eingestürztem Gericht geborgen werden. Das Wetter bringt uns heute erst Sonne, dann Regen. Ich bin Stefanie Terzer. Guten Morgen.
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2: Eine Suchaktion in Taufers im Münstertal im oberen Finchgau hat in der Nacht ein trauriges Ende genommen. Wie uns die Landesnotrufzentrale mitteilt, ist ein Mann am Abend von einer Wanderung nicht zurückgekommen, also wurde eine Suchaktion gestartet. Etwa eine Stunde später wurden auch Drohnen angefordert. Der Mann wurde kurz darauf tot aufgefunden. Es ist noch nicht klar, warum der Mann gestorben ist, auch nicht, woher er stammt oder wie alt er ist. Der Nachtclub La Perla in Meran hatte kaum geöffnet, nun muss er schon wieder schließen. Die Bürgermeisterin hat Sicherheitsbedenken. Letzte Woche war der Club ja auf Anordnung des Questors zu, weil es vor dem Club eine Schlägerei gegeben hat. Nun wurde er wieder geschlossen, weil das Fluchtwegsystem des Clubs nicht den nötigen Anforderungen entspricht. Die Breite der Treppen und der Ausgänge im Erdgeschoss sollen unter der angeforderten Mindestbreite liegen. Und auch das Treppenhaus am Eingang sei nicht hoch genug. Die Betreiber haben jetzt 3 Monate lang Zeit, um alle Mängel zu beheben. Heute geht's los mit dem Umzug des Bozner Landesgerichts. Der Einsturz am Gerichtsgebäude ist jetzt 1 Monat her und dann wurden ja Ausweichquartiere gesucht. Die hat man gefunden in der Rittnerstraße und in der Südtiroler Straße. Landesrat Christian Bianchi sagt, jetzt werden Computerakten und auch Möbel aus dem Gebäude geholt und in die neuen Sitze des Gerichts und der Staatsanwaltschaft gebracht.
3: Potremmo portare fuori Computer, pratiche ed eventualmente anche un po' di arredi per iniziare, diciamo, ad allestire gli uffici della Procura e del Tribunale.
2: Letzte Woche sind im Gerichtsgebäude Sensoren installiert worden, die Erschütterungen messen. Weil bis jetzt keine festgestellt wurden, kann der Umzug nun losgehen. Schwimmen verboten, heißt es aktuell im Molvenosee im Trentino in Spor Maggiore in der Nähe des Sees brennt es nämlich wieder. Vor 2 Wochen hat es ja schon einmal einen Waldbrand gegeben. Zwischenzeitlich hatte der Brand nachgelassen, jetzt hat er sich aber wieder ausgeweitet. Weil das Gebiet kaum erreichbar ist, sind jetzt auch Löschflugzeuge im Einsatz. Damit sie ungestört Wasser aufnehmen können, darf man aktuell nicht zum Schwimmen in den See. Italien hat sich zum Abschluss der Leichtathletik-EM in Birmingham noch 2 weitere Goldmedaillen gesichert. Einmal im Weitsprung, Larissa Iapichino hat sich den Titel geholt. Und einmal in der 4x400-Meter-Staffel der Männer. Italien ist damit die erfolgreichste Nation bei dieser Leichtathletik-EM mit 10-mal Gold und 22 Medaillen insgesamt. Und beim Wetter gibt's heute mal etwas Abwechslung. Wann uns der Regen erreicht, gleich sagen wir es Ihnen.
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2: Ein paar Wolken begleiten uns jetzt noch. Der restliche Vormittag sollte dann recht sonnig verlaufen. Am Nachmittag erreicht uns eine Störung, die den lang ersehnten Regen bringt. Mit der Hitze ist es auch erstmal vorbei. Es sind heute höchstens 31 Grad drin. Auch morgen und übermorgen gibt es einen Mix aus Sonne und einigen Wolken. Am Donnerstag dürften uns dann die nächsten Regenschauer erreichen. Schauen wir uns noch kurz die aktuellen Temperaturen an. Brunneck meldet 14 Grad, Jenesien auch. Sterzing 15 und St. Ulrich ebenfalls 15 Grad.
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7: Guten Morgen aus der Landesverkehrsmeldezentrale. Von der Brenner Autobahn und von den restlichen Hauptstraßen Südtirols wurden uns keine Störungen gemeldet. Silke Andres wünscht einen guten Start in den Montag.

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2: 17. August 1991. Ein australisches Biotechnikunternehmen gibt bekannt, dass es gelungen ist, ein für die Blaufärbung in Petunien verantwortliches Gen zu isolieren, was die Züchtung von blauen Rosen ermöglicht. 17. August 1957. In Genf wird der erste europäische Teilchenbeschleuniger mit einer Leistung von 600 Millionen Volt in Betrieb genommen. 17. August 1939. In den USA läuft das Filmmusical Der Zauberer von Oz von Victor Fleming nach dem Kinderbuch von Lyman Frank Baum in den Kinos an. Die 17-jährige Hauptdarstellerin Judy Garland in der Rolle der Dorothy wird über Nacht zum Star. Das Kindermusical wurde auch für Erwachsene zum Kultfilm und erhielt 2 Oscars. Vor dem Londoner Kristallpalast kommt es am 17. August 1896 zum ersten tödlichen Autounfall der Geschichte. Eine 44-jährige Frau wird von dem Autofahrer Arthur Itzel angefahren, stürzte zu Boden und erlitt dabei einen Schädelbasisbruch. Obwohl das Auto mit nur 7 Stundenkilometern unterwegs war, sprachen Augenzeugen von rücksichtslosem Tempo. 17. August 1807. Mit der ersten Dauerfahrt, 32 Stunden von New York nach Albany, der von Robert Fulton gebauten Claremont auf dem Hudson River, beginnt das Zeitalter der Dampfschifffahrt.
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1: Guten Morgen, ich bin Stefanie Datzer. Gegen 4 Uhr in der Früh endete eine Suchaktion im oberen Finchgau. Ein Mann war von einer Wanderung nicht mehr zurückgekommen. In den frühen Morgenstunden wurde er tot aufgefunden. Es ist noch nicht bekannt, wie alt der Mann ist oder woher er stammt. Der Nachtclub La Perla in Meran muss schon wieder zusperren, dieses Mal wegen baulicher Sicherheitsmängel. Vorige Woche war der Club auf Anordnung des Questors geschlossen worden, weil es vor dem Club eine Schlägerei gegeben hat. Das Landesgericht in Bozen kann jetzt umziehen. Nach dem Einsturz wurden vor einer Woche Sensoren installiert, die Erschütterungen messen sollten. Weil es keine gegeben hat, können jetzt Akten, Möbel und Computer aus dem Gebäude geholt werden. Im Molvenosee im Trentino gilt aktuell ein Badeverbot. Wegen eines Waldbrandes sind jetzt auch Löschflugzeuge im Einsatz und weil die sich das Wasser aus dem See holen, wäre es für Schwimmer und Wassersportler im See zu gefährlich. Und die US-Schauspielerin Hayden Panettiere ist tot. Die ehemalige Verlobte von Xbox-Profi Wladimir Klitschko ist im Alter von nur 36 Jahren gestorben. Warum, weiß man noch nicht.
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2: Die große Hitze ist nun vorbei. Die Temperaturen sinken ab heute auf normale Werte für Mitte August. Grund dafür ist eine Kaltfront, die uns heute erreicht und am Nachmittag einige Regenschau und Gewitter bringt. Gleichzeitig frischt böiger Nordwind auf. Die Höchstwerte liegen damit zwischen 24 Grad im Wipptal und 31 Grad im Unterland. Auf den Bergen in 2000 Metern wären es 16 Grad. Morgen Dienstag scheint wieder häufig die Sonne. Richtung Norden können sich zeitweise mehr Wolken halten. Dazu bleibt es noch föhnig. Am Mittwoch geht es wieder im ganzen Land mit viel Sonnenschein weiter. Am Nachmittag und Abend steigt die Gewitterneigung etwas an. Deutlich wechselhafter wird es ab Donnerstag mit vielen Wolken und einigen Regenschauern und Gewittern. Die Temperaturen bleiben dann deutlich unter der 30-Grad-Marke. Und hier noch die Werte von 7 Uhr. Bozen 21 Grad, Meran und Auer 20, Brixen und Schlanders 16 Grad, in Bruneck und Sterzing 14, Doblach, Reschen und Brennermeln jeweils 13 Grad, auf der Bloße 9, in Innsbruck und Linz 18 und in Trient 20 Grad. Soweit die aktuellen Aussichten mit Philipp Tartarotti.
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0: 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Und jetzt die Nachrichten.
1: Staufers im Münstertal, Mann tot aufgefunden. Stauseen in Südtirol, ein Drittel weniger Wasser. Das Wetter bringt uns erst Sonne, dann Regen. Ich bin Stefanie Derzer. Guten Morgen.
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1: Eine Suchaktion in Taufers im Münstertal im oberen Finchgau hat in der Nacht ein tragisches Ende genommen. Ein Mann war am Abend von einer Wanderung nicht zurückgekommen. Feuerwehr und Bergrettung haben nach ihm mit Drohnen gesucht. Gegen 4 Uhr in der Früh wurde der Mann dann tot aufgefunden. Es ist noch nicht klar, warum der Mann gestorben ist, auch nicht, woher er stammt oder wie alt er ist. Auch wenn heute Regen erwartet wird, hat die lange Trockenphase den Stauseen in Südtirol arg zugesetzt. Es ist etwa ein Drittel weniger Wasser in den Stauseen als üblich. Das heißt auch, dass weniger Strom aus Wasserkraft produziert werden kann. Eine große Rolle spielt dabei auch Venetien. Wenn es dort nicht ergiebig regnet, muss Wasser aus den Stauseen hier bei uns abgelassen werden, um den Wasserstand in der Etsch auf einem bestimmten Niveau zu halten. Der große Erntebeginn jetzt um den 20. August gilt als die kritische Phase. Mit dem Club La Perla in Meran geht's hin und her. Nach einer kurzen Öffnung muss die Disco jetzt schon wieder zusperren. Das hat die Bürgermeisterin angeordnet. Florian Scheringer.
2: Ja, dieses Mal gibt es offenbar Sicherheitsbedenken. Anscheinend sind die Treppen und Ausgänge im Erdgeschoss nicht breit genug und das Treppenhaus am Eingang nicht hoch genug. So würden die Fluchtwege des Clubs nicht den nötigen Anforderungen entsprechen. Die Betreiber haben jetzt 3 Monate Zeit, alle Mängel zu beheben. Schon vorletzte Woche hatte der Questor den Club La Perla eine Woche schließen lassen, wegen einer Schlägerei. Und auch sonst gibt es weiterhin Streit um die Disco. Anwohner beschweren sich über Lärm, der bis in die obersten Stockwerke des Gebäudes dringt und ihnen den Schlaf raubt. Außerdem hinterlassen Gäste immer wieder Müll, Exkremente und Erbrochenes.
1: Im Molvenos im Trentino darf man aktuell nicht schwimmen. Grund ist ein Waldbrand bei Spor Maggiore. Vor 2 Wochen hatte ein Blitzschlag den Brand ausgelöst und jetzt hat er sich wieder ausgeweitet. Das Gebiet ist kaum erreichbar und deswegen sind jetzt auch Löschflugzeuge im Einsatz. Weil sie sich das Wasser aus dem See holen, dürfen Schwimmer und Wassersportler aktuell nicht ins Wasser. Es wäre zu gefährlich für sie. Die amerikanische Schauspielerin und frühere Verlobte des Boxers Wladimir Klitschko Hayden Panettiere ist tot. Sie wurde nur 36 Jahre alt. Zu den Todesumständen weiß man derzeit noch nichts. Panettiere war schon als Kind in verschiedenen Film- und Fernsehrollen zu sehen. Bekannt wurde sie vor allem durch die Serien Heroes und Nashville. Bei uns in Europa kannte man sie auch wegen ihrer Beziehung zum ukrainischen Ex-Box-Weltmeister Wladimir Klitschko, mit dem sie eine Tochter hat. Und hier bei uns halten sich ein paar Wolken. Am Nachmittag regnet's. Gleich alle weiteren Details.
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1: Heute Vormittag geht sich noch Sonne aus, ab den Mittagsstunden ziehen wieder Wolken auf und ab dem Nachmittag beginnt es vom Finchgau hier zu regnen. Morgen und am Mittwoch geht es mit einem Mix aus Sonne und Wolken durch den Tag. Am Donnerstag ist ein neuer Regen zu erwarten. Noch ein Blick auf die Temperaturen. Aktuell messen wir in Bozen 21 Grad, in Oberfintel 15, in Welsberg 14 und bei Ihnen in Wolkenstein 12 Grad.
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7: Guten Morgen aus der Landesverkehrsmeldezentrale. Auf unseren Straßen ist alles in Ordnung. Auch von der Brenner Autobahn wurden uns keine Störungen gemeldet. Silke Andres wünscht einen guten Start in die neue Arbeitswoche.
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1: Schönen guten Morgen, ich bin Stefanie Derzer. Den Stauseen in Südtirol fehlt das Wasser. Ein Drittel weniger ist es aktuell. Das bedeutet auch weniger Strom, der durch Wasserkraft produziert werden kann. Kritisch wird's, wenn es windet und nicht regnet und deswegen hier bei uns Wasser abgelassen werden muss, um den Pegelstand der Etsche auszugleichen. Im oberen Finchgau ist ein Mann heute in den frühen Morgenstunden tot aufgefunden worden. Er war von einer Wanderung in Taufers im Münstertal nicht zurückgekommen. Daraufhin ist eine Suchaktion gestartet. Der Club La Perla in Meran muss wieder zusperren, dieses Mal wegen baulicher Sicherheitsmängel. Erst letzte Woche hatte der Quästor die Schließung verfügt, weil es eine Schlägerei vor dem Club gegeben hat. Gämsen, Steinböcke und Murmeltiere leiden besonders unter der Hitze und der Dürre, das sagt ein Wildtierexperte der Uni für Bodenkultur Wien. Die Tiere sind gut an die Kälte in der Höhe angepasst. Wenn es wärmer wird, können sie nicht mehr noch weiter nach oben ausweichen und das schadet ihnen. Und die US-Schauspielerin Hayden Panettiere ist tot. Sie ist die ehemalige Verlobte von Boxweltmeister Wladimir Klitschko. Sie wurde nur 36 Jahre alt.
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3: Die große Hitze ist nun vorbei. Die Temperaturen sinken ab heute auf normale Werte für Mitte August. Grund dafür ist eine Kaltfront, die uns heute erreicht und am Nachmittag einige Regenschauer und Gewitter bringt. Gleichzeitig frischt böiger Nordwind auf. Die Höchstwerte liegen damit zwischen 24 Grad im Wipptal und 31 Grad im Unterland. Auf den Bergen in 2000 Metern wären es 16 Grad. Morgen Dienstag scheint wieder häufig die Sonne. Richtung Norden können sich zeitweise mehr Wolken halten. Dazu bleibt es noch föhnig. Am Mittwoch geht es wieder im ganzen Land mit viel Sonnenschein weiter. Am Nachmittag und Abend steigt die Gewitterneigung etwas an. Deutlich wechselhafter wird es ab Donnerstag mit vielen Wolken und einigen Regenschauern und Gewittern. Die Temperaturen bleiben dann deutlich unter der 30-Grad-Marke. Und hier noch die Werte von 7 Uhr. Bozen 21 Grad, Meran und Auer 20, Brixen und Schlanders 16 Grad, in Bruneck und Sterzing 14, Doblach, Reschen und Brenner melden jeweils 13 Grad, auf der Bloße 9, in Innsbruck und Linz 18 und in Trient 20 Grad. Soweit die aktuellen Aussichten mit Philipp Tartarotti.
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1: Steinig, Vandalen zerstören Bienenstock. Und bis jetzt ein Drittel Wasser weniger in unseren Stauseen. Heute ist Regen im Anmarsch. Ich bin Stefanie Terzer. Schönen guten Morgen.
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1: Tausende tote Bienen und ein zerstörter Bienenstock. Das ist das Ergebnis eines Vandalenaktes in Steinegg. Unbekannte haben den Lehrbienenstand dort mutwillig zerstört. Der Bienenstand war in einem ausgehöhlten Baumstamm untergebracht und Interessierte konnten durch Plexiglas den Bienen bei ihrer Arbeit zuschauen. Nun wurde das Plexiglas aufgebrochen und Honigwaben herausgeschnitten. Das Bienenvolk wird wohl nicht überleben, auch weil es sich momentan im Bienenstock schon auf den Winter vorbereitet hat und es diesen nun nicht mehr gibt. Auch wenn heute Regen erwartet wird, hat die lange Trockenphase den Stauseen in Südtirol arg zugesetzt. Es ist etwa ein Drittel weniger Wasser in den Stauseen als üblich. Das heißt auch, dass weniger Strom aus Wasserkraft produziert werden kann. Eine große Rolle spielt dabei auch Venetien. Wenn es dort nicht ergiebig regnet, muss Wasser aus den Stauseen hier bei uns abgelassen werden, um den Wasserstand in der Etsch auf einem bestimmten Niveau zu halten. Im Molvenosee im Trentino darf man aktuell nicht schwimmen. Grund ist ein Waldbrand bei Spor Maggiore. Das Gebiet ist kaum erreichbar und deswegen sind jetzt Löschflugzeuge im Einsatz. Weil sie sich das Wasser aus dem See holen dürfen, Schwimmer und Wassersportler aktuell nicht ins Wasser. Es wäre zu gefährlich für sie. Die US-Schauspielerin Hayden Panettiere ist im Alter von nur 36 Jahren gestorben. Die Umstände ihres Todes sind noch unklar. Thomas Bremser berichtet.
2: Serienfans ist Panettiere durch ihre Rollen in der Mystery-Serie Heroes und dem Musikdrama Nashville bekannt. Auch in der Horrorreihe Scream spielte sie zweimal mit. Der frühere Kinderstar war mit Ex-Box-Weltmeister Wladimir Klitschko verlobt. Die beiden haben eine gemeinsame Tochter. Panettiere sprach mehrfach offen über frühere Alkoholprobleme und Depressionen nach der Geburt ihrer Tochter. Sie habe unermessliche Liebe und Freude ausgestrahlt, schrieb ihr Vater in einem Statement.
1: Wildtiere in den Alpen leiden besonders an Hitze und Dürre. Das sagt ein Wildtierexperte der Uni für Bodenkultur Wien. Betroffen sind etwa Gämsen, Steinböcke und Murmeltiere. Sie sind gut an die Kälte in der Höhe angepasst. Wenn es wärmer wird, können sie nicht mehr weiter nach oben ausweichen und das schadet ihnen. Ein Problem ist es auch, wenn Schneefelder zurückgehen. An denen kühlen sich Tiere wie etwa Gämsen üblicherweise ab. Und Dürre führt dazu, dass sie weniger Nahrung finden. Heute steht uns beim Wetter ein recht abwechslungsreicher Tag bevor. Was uns bevorsteht, gleich.
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1: Es halten sich jetzt noch ein paar Wolken, vor allem über dem Bustertal. Im Laufe des Vormittags geht sich aber noch etwas Sonnenschein aus. Am Nachmittag übernehmen dann überall die Wolken das Ruder und vom Finchgau her beginnt es zu regnen. Es kann auch ein paar recht heftige Gewitter geben heute. Morgen und übermorgen teilen sich Wolken und Sonne den Himmel. Am Donnerstag erreicht uns dann die nächste Regenfront. Und jetzt aktuell messen wir in Auer 21 Grad, in Hintermartell 12, in Sechsten 14 und in Wolkenstein 13 Grad.
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7: Guten Morgen aus der Landesverkehrsmeldezentrale. Es begrüßt Sie Karin Unterhofer. Von der Brennerautobahn und von Südtirols Hauptdurchzugstraßen liegen uns momentan keine Störungsmeldungen vor. Allen, die unterwegs sind, gute Fahrt.
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1: 17. August 1991. Ein australisches Biotechnikunternehmen gibt bekannt, dass es gelungen ist, ein für die Blaufärbung in Petunien verantwortliches Gen zu isolieren, was die Züchtung von blauen Rosen ermöglicht. 17. August 1957. In Genf wird der erste europäische Teilchenbeschleuniger mit einer Leistung von 600 Millionen Volt in Betrieb genommen. 17. August 1939. In den USA läuft das Filmmusical Der Zauberer von Oz von Victor Fleming nach dem Kinderbuch von Lyman Frank Baum in den Kinos an. Die 17-jährige Hauptdarstellerin Judy Garland in der Rolle der Dorothy wird über Nacht zum Star. Das Kindermusical wurde auch für Erwachsene zum Kultfilm und erhielt 2 Oscars. Vor dem Londoner Kristallpalast kommt es am 17. August 1896 zum ersten tödlichen Autounfall der Geschichte. Eine 44-jährige Frau wird von dem Autofahrer Arthur Itzel angefahren, stürzte zu Boden und erlitt dabei einen Schädelbasisbruch. Obwohl das Auto mit nur 7 Stundenkilometern unterwegs war, sprachen Augenzeugen von rücksichtslosem Tempo. 17. August 1807. Mit der ersten Dauerfahrt, 32 Stunden von New York nach Albany, der von Robert Fulton gebauten Claremont auf dem Hudson River, beginnt das Zeitalter der Dampfschifffahrt.
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0: 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Und jetzt die Nachrichten.
1: Toter Wanderer im Finchgau wurde vom Blitz getroffen. Vandalen zerstören Bienenstock in Steineck. Das Wetter ein Mix aus Sonne und ein paar Wolken. Ich bin Stefanie Derzer. Schönen Vormittag.
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1: Der Tote in Taufers im Münstertal ist von einem Blitz getroffen worden. Das teilt die Bergrettung mit. Der 42-jährige Einheimische hat gestern das Gewitter aufziehen sehen, es aber nicht mehr rechtzeitig ins Tal zurückgeschafft. Der Blitz hat den Mann tödlich verletzt. Heute um 4 Uhr in der Früh wurde er gefunden. Tausende tote Bienen und ein zerstörter Bienenstock. Das ist das Ergebnis eines Vandalenaktes in Steineck. Unbekannte haben den Lehrbienenstand dort mutwillig zerstört. Der Bienenstand war in einem ausgehöhlten Baumstamm untergebracht und Interessierte konnten durch Plexiglas den Bienen bei ihrer Arbeit zuschauen. Nun wurde das Plexiglas aufgebrochen und Honigwaben herausgeschnitten. Das Bienenvolk wird wohl nicht überleben, auch weil es sich momentan im Bienenstock schon auf den Winter vorbereitet hat und es diesen nun nicht mehr gibt. Maura Del Piero, die Regisseurin des Films Vermiglio, bekommt heute den Ehrenring ihrer Heimatstadt Leifers. Es ist die höchste zivile Anerkennung, die Leifers vergibt. Del Piero soll damit für ihre künstlerischen Verdienste geehrt werden. Maura Del Piero ist in St. Jakob aufgewachsen. 2024 hat sie mit ihrem Film Vermiglio internationale Preise abgeräumt, zum Beispiel den Silbernen Löwen bei den Filmfestspielen in Venedig. 2025 war Vermiglio sogar für einen Oscar nominiert. Das riesige Feuer in einem Naturschutzgebiet in Belgien ist näher an die deutsche Grenze herangerückt. Im Moment sei die Lage aber stabil, sagt die Feuerwehr. In der Nacht mussten rund 30 Bewohner in Monschau jedoch zur Sicherheit ihre Häuser verlassen, Claudia Wächter.
2: Es regnet und das hilft natürlich den Einsatzkräften, macht aber auch den Leuten Hoffnung, die aus ihren Häusern flüchten mussten, die nun um ihr Hab und Gut bangen. Bis auf einige hundert Meter war die Flammenfront an das Wohngebiet in Monschau herangerückt. Im Minutentakt waren Transporter mit Wassertanks ins Einsatzgebiet gerollt. Seit heute Morgen sind auch wieder Löschhubschrauber unterwegs, denn unter Kontrolle ist der größte Waldbrand in Belgiens Geschichte noch nicht.
1: Auch am Molvenussee im Trentino lodert aktuell ein Waldbrand. Zwei Löschflugzeuge sind dort im Einsatz und das Schwimmen ist aktuell deswegen verboten. Wildtiere in den Alpen leiden besonders an Hitze und Dürre. Das sagt ein Wildtierexperte der Uni für Bodenkultur Wien. Betroffen sind etwa Gämsen, Steinböcke und Murmeltiere. Sie sind gut an die Kälte in der Höhe angepasst. Wenn es wärmer wird, können sie nicht mehr weiter nach oben ausweichen und das schadet ihnen. Ein Problem ist es auch, wenn Schneefelder zurückgehen. An denen kühlen sich Tiere wie etwa Gämsen üblicherweise ab. Und einige Sonnenstrahlen gehen sich jetzt aus. Am Nachmittag wird's nass. Gleich die Details zum Wetter.
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1: Am meisten Sonne geht sich jetzt im Überetsch und rund um Meran aus. Ansonsten halten sich die Wolken doch recht hartnäckig. Am Nachmittag müssen wir dann überall mit Regen rechnen. Es können auch ein paar recht heftige Gewitter mit dabei sein, mit Hagel und Starkregen. Die Hitze der letzten Tage scheint jetzt schon gebrochen zu sein. Wir messen in Antholz 14 Grad, in Bozen 23, in Schlanders 19 und in St. Ulrich 15 Grad.
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6: Schönen Vormittag aus der Landesverkehrsmeldezentrale. Kolonnenverkehr und Stau wegen Überlastung gibt es im Bustertal Richtung Innichen zwischen Oberfintel und Kienz, zwischen Ponneck und Bercher, in Richtung Brixen zwischen St. Lorenz und Kienz und zwischen Fintel und Schaps. Geduld braucht es auch auf der Brenner Autobahn in Richtung Norden zwischen Verona Nord und Neumarkt. Gute Fahrt!
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0: 10 vor 11. Und jetzt die Nachrichten.
1: Fahrraddiebe in Meran gefasst. Am Ritten wird das Wasser knapp. Und heute ist noch Regen im Anmarsch. Ich bin Stefanie Terzer. Schönen Vormittag.
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1: In Meran sind jetzt zwei mutmaßliche Serienfahrraddiebe gefasst worden. Ein 48-jähriger Italiener und sein 20-jähriger Komplize aus dem Ausland wurden anhand der Videos von Überwachungskameras von der Polizei gefunden. Sie hatten noch eines der Fahrräder bei sich, das kurz zuvor als gestohlen gemeldet worden war. Sogar das durchtrennte Schloss hing noch an dem Fahrrad. Im Rucksack wurde ein Bolzenschneider gefunden. Die beiden Männer wurden angezeigt. Zwei der insgesamt 5 gestohlenen Fahrräder wurden mittlerweile gefunden und ihren Besitzern zurückgebracht. Südtirol ächzt unter der Trockenheit und einige Gemeinden ganz besonders. Am Ritten ist mittlerweile das Trinkwasser knapp geworden. Die Gemeinde selbst sagt, dass die Trinkwasserreserven in einem kritischen Zustand seien. Sie hat deswegen nun eine entsprechende Verordnung erlassen, mit der der Wasserverbrauch erheblich reduziert werden soll. Die Bewässerung von Parks und Gärten ist verboten. Autos dürfen nicht mehr gewaschen werden und Schwimmbäder nicht mehr gefüllt. Alle öffentlichen Brunnen werden geschlossen. Die Maßnahmen werden von der Wasserwarte und der Ortspolizei überwacht und gelten bis auf Widerruf. In der Zwischenzeit hofft man am Ritten auf den Regen, der heute Nachmittag kommen soll. Maura Del Pero, die Regisseurin des Films Vermilio, bekommt heute den Ehrenring ihrer Heimatstadt Leifers. Es ist die höchste zivile Anerkennung, die Leifers vergibt. Del Pero soll damit für ihre künstlerischen Verdienste geehrt werden. 2024 hat sie mit ihrem Film Vermilio internationale Preise abgeräumt, zum Beispiel den Silbernen Löwen bei den Filmfestspielen in Venedig. 2025 war Vermilio sogar für einen Oscar nominiert. Große Powerballaden und ihre unverkennbar rauchige Stimme haben Bonnie Tyler weltberühmt gemacht. Einer ihrer bekanntesten Songs war Total Eclipse of the Heart. Tyler war Anfang des letzten Monats im Alter von 75 Jahren nach schwerer Krankheit gestorben. Heute wird sie in ihrer Heimat Wales beigesetzt. Philipp Detlefs.
3: In der Stadt Swansea, in der Kirche Swansea Minster, findet die Trauerfeier statt. Anschließend führt der Trauerzug ein letztes Mal durch Tylers Geburtsort Skewen. Bereits am Wochenende hatten tausende Fans Abschied von der Sängerin genommen, als der Sarg durch den Ort Mumbles gefahren wurde, in dem Tyler ein Wohnhaus hatte. Die Fans säumten die Straßen und sangen ihren Mega-Hit Total Eclipse of the Heart. Es gab Tränen und Applaus. Viele Menschen im Ort kannten Bonnie Tyler persönlich.
1: Und am Nachmittag wird es heute hier bei uns nass. Gleich hören Sie die Details zum Wetter.
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1: Am meisten Sonne geht sich jetzt rund um Bozen und Meran aus. Am Nachmittag müssen wir heute mit ein paar recht heftigen Gewittern rechnen. Und jetzt aktuell messen wir in Brixen 20 Grad, in Bransol 24, in Gargazon 22 und in Bruneck 17.
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7: Schönen Vormittag aus der Landesverkehrsmeldezentrale. Kolonnenverkehr und Stau wegen Überlastung gibt es im Bustertal Richtung Innichen zwischen Oberfindl und Kienz, zwischen Bonneck und Bercha, in Richtung Brixen zwischen St. Lorenz und Kienz und zwischen Findl und Schaps. Geduld braucht es auch auf der Brenner Autobahn in Richtung Norden zwischen Verona Nord und Neumarkt. Gute Fahrt!
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0: 10 vor 12.
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2: Guten Tag, ich bin Florian Scheringer. Weniger Wasser, weniger Strom, wie es um die Stauseen und die Wasserkraft in Südtirol steht. Geldstrafen für ungehobelte Touristen. Bräuchte es auch bei uns eine Verordnung wie in Cortina? Dass dieser Sommer viel zu trocken war, das haben wir in letzter Zeit alle mitbekommen. In ganz Europa sieht man die Auswirkungen. Noch nie gab es so viele große Waldbrände auf einmal. Seit Wochen fällt kaum Regen. Die Flüsse führen weniger Wasser, die Böden sind trocken. Und bei uns in Südtirol ist besonders bei den Stauseen die Lage angespannt, sagt Stefan Getter vom Amt für Hydrologie und Stauanlagen.
3: Zurzeit bewegen wir uns im unteren Viertel von den verfügbaren Volumen. Also wir sind noch entfernt von den historischen Minimas. Jedoch hat in den letzten zwei Wochen eine eindeutige Abnahme der Volumen im Vergleich zu den Vergangenheit stattgefunden.
2: Dazu kommt, dass zurzeit große Mengen Wasser abgelassen werden, um den Pegel der Edge konstant zu halten, damit weiter unten in Venetien genug Wasser ankommt. Da ist es nämlich noch viel trockener als bei uns. Die Bauern dort brauchen unser Wasser. Und das lässt die Füllmenge der Stauseen immer weiter sinken. Aber diese Woche soll es ja einen Wetterumschwung geben. Reicht das, damit wieder Normalität einkehrt? Getter?
3: Eine Normalsituation wird schwierig sein, dass wir die heuer noch erreichen, zumindest wenn wir uns die letzten Monate anschauen. Die großen Speicher, das sind Jahresspeicher. Das bedeutet, innerhalb von einem Jahr machen die diesen ganzen Zyklus durch von Auffüllen und Entleeren. Wir sind jetzt unterdurchschnittlich und das heißt, es müsste dann in den nächsten Wochen und im Herbst sehr stark überdurchschnittlich regnen, damit wir wieder in einer Normalsituation kommen.
2: Weniger Wasser bedeutet auch, dass weniger Strom produziert wird. In Südtirol ist die Wasserkraft ja die mit Abstand wichtigste Energiequelle. Bei der Landesenergiegesellschaft Alperia hat man deutliche Einbußen, sagt Generaldirektor Louis Amort.
4: Wir haben ca. 30% weniger Stromproduktion als voriges Jahr. Es ist in Linie mit den anderen Gesellschaften, die in der Wasserkraft tätig sind. Es fehlt ca. ein Drittel zu einem guten Jahr.
2: Für die Stromversorgung der Bevölkerung sei das kein großes Problem. Es gäbe ja genug andere Energiequellen in Italien als nur die Wasserkraft. Die können die Produktionseinbußen auffangen. Wird der Strom aber teurer, wenn in Südtirol jetzt so viel weniger produziert wird? Amort?
4: Insgesamt ist der Preis sicherlich in den letzten Wochen und Monaten gestiegen, aber nicht wegen der fehlenden Produktion, sondern Angebot und Nachfrage einerseits, weil wir sehr viel Nachfrage am Strommarkt an Strom haben und dann natürlich die geopolitischen Probleme. Aber ich kann beruhigen, dass diese weniger Produktion aus Wasserkraft hat auf den Preis keine unmittelbare Auswirkung.
2: Probleme gibt es eher für die Umsätze der Alperia, wenn sie weniger Strom verkauft. Die Kunden dürften davon aber nicht viel spüren. Trotzdem wäre es wohl für alle besser, wenn der angekündigte Regen wirklich kommt und auch halbwegs ergiebig ausfällt. Stellen Sie sich vor, Sie spazieren durch das Zentrum Ihrer Gemeinde. Am Dorfbrunnen sehen Sie einen Touristen, oben ohne. Er lässt sein T-Shirt in der Sonne trocknen. Sie gehen weiter, wollen sich auf eine Parkbank setzen. Die ist aber schon belegt. Ein anderer Gast macht dort ein Nickerchen. Und gegenüber auf den Treppen der Kirche haben andere Gäste ihre Picknickdecke ausgepackt und verzehren ihr mitgebrachtes Essen. In Cortina ist das in letzter Zeit wohl öfter passiert. Und der Gemeinde reicht es jetzt. Picknicken und Übernachten im Ortszentrum sowie unangemessene Kleidung sind ab sofort verboten. Wer sich nicht daran hält, muss bis zu 500 Euro Strafe zahlen. Strafen für ungehobelte Touristen. Marlies Winkler, was hält man bei uns in Südtirol davon?
5: Es gibt durchaus Menschen, die die Entscheidung von Cortina nachvollziehen können. So etwa der Brunecker Tourismusstadtrat Daniel Schönhuber.
6: Ich finde es grundsätzlich richtig, dass Verordnungen eingeführt werden. Gerade wenn Touristen negativ auffallen, ist es die Aufgabe der Gemeinde, auch eine Verordnung zu erlassen und nach Ordnung zu sorgen.
5: In Bruneck seien Strafen für Touristen derzeit nicht nötig, sagt Schönhuber. Gerade ginge es bis auf ein paar Müllvergehen recht geordnet zu.
6: Was vielleicht sagen könnte, wenn die Leute anfangen, jetzt in der Innenstadt zu campieren oder so, oder wenn sie ja einfach negativ auffallen, wenn sie sagen, sie essen was und lassen alles auf den Boden fallen oder ich glaube solche Sachen vielleicht, was vielleicht ein Problem sein könnte, aber grundsätzlich kann ich mir nicht vorstellen, dass da sowas passiert.
5: Schauen wir in die Tourismushochburg Gröden. Da gibt es ja schon Ranger, die Gäste darauf hinweisen, wie sie sich richtig verhalten sollen. Könnte es auch dort für ungehobelte Gäste bald Geldstrafen geben? Ambros Hofer, der Präsident des Tourismusverbands Gröden, sagt:
7: Ich kann nur noch sagen, dass jede Region oder jeder Ort das für sich selber entscheiden muss. Wir natürlich weisen darauf hin, auf den Respekt zu den Bergen, aber im Dorf eigentlich fühlen wir dieses Problem nicht so.
5: Dass es aber überhaupt erst so weit kommt, dass eine Gemeinde eine Verordnung erlässt, da muss vorher schon wirklich einiges passiert sein. Kniege-Expertin Katharina von Bruchhausen sagt, für Touristen gäbe es eine Faustregel. Im Zweifelsfall einfach an den Einwohnern orientieren, wie die sich kleiden und wie die sich verhalten.
8: Natürlich, dann geht es auch um die Geräuschkulisse. Das heißt, wenn ich in einem kleinen Dorf bin, dann werde ich jetzt schon schauen oder sollte ich schon schauen, dass meine Lautstärke nicht die von den anderen übertrifft.
5: Und was können Bewohnerinnen und Bewohner tun, wenn sie das Verhalten eines Touristen stört? Kniege-Expertin Katharina von Bruchhausen.
8: Lächeln und ganz freundlich darauf hinweisen, beziehungsweise ganz freundlich fragen, ob sie sich vielleicht anders hinsetzen können, ob sie bitte vermeiden könnten, hier ihr Picknick zu essen und so weiter. Also Lächeln funktioniert immer. Wir sind nicht die Erzieher von anderen Menschen, sondern wir dürfen ein gutes Vorbild sein. Und dann hoffen, dass die anderen mitmachen.
5: In Cortina gelten die Benimmregeln für Touristen vorerst bis zum 15. Oktober. In der Wintersaison dürfte es die Probleme mit dem Übernachten im Freien und der freizügigen Kleidung dann hoffentlich nicht mehr geben.
2: Immer wieder sind in letzter Zeit in Meran Fahrräder verschwunden. Jetzt hat man die Diebe gefunden. Gleich mehr dazu in unseren Kurznachrichten.
1: 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Oberhuber in Brixen. Große Lauben 6. Zum Abschied sagen wir Danke.
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2: In Meran sind jetzt zwei mutmaßliche Serienfahrraddiebe gefasst worden. Stefanie Tatzer mit den Kurznachrichten.
9: Ein 48-jähriger Italiener und sein 20-jähriger Komplize aus dem Ausland wurden anhand der Videos von Überwachungskameras von der Polizei gefunden. Sie hatten noch eines der Fahrräder bei sich, das kurz zuvor als gestohlen gemeldet worden war. Sogar das durchtrennte Schloss hing noch an dem Rad. Im Rucksack wurde ein Bolzenschneider gefunden. Die beiden Männer wurden angezeigt. Zwei der insgesamt 5 gestohlenen Fahrräder wurden mittlerweile gefunden und den Besitzern zurückgebracht. Maura Del Piero, die Regisseurin des Films Vermilio, bekommt heute den Ehrenring

0: gestern aufziehen sehen, das hat er einem Freund noch am Telefon gesagt. Der Mann hat es danach nicht mehr rechtzeitig ins Tal zurückgeschafft. Der Blitz hat den Mann tödlich verletzt. Heute in der Nacht wurde er gefunden. In Steinegg haben Unbekannte den Lehrbienenstand mutwillig zerstört. Der Bienenstand war in einem ausgehöhlten Baumstamm untergebracht und Interessierte konnten durch Plexiglas den Bienen bei ihrer Arbeit zuschauen. Nun wurde das Plexiglas aufgebrochen und Honigwaben herausgeschnitten. Tausende Bienen sind schon tot und das restliche Bienenvolk wird wohl auch nicht überleben. Auch weil es sich momentan im Bienenstock schon auf den Winter vorbereitet hat und es diesen nun nicht mehr gibt. Im Molvenosee im Trentino darf man aktuell nicht schwimmen. Grund dafür ist ein Waldbrand am Spor Maggiore. Vor 2 Wochen hatte ein Blitzschlag den Brand ausgelöst und jetzt hat er sich wieder ausgeweitet. Das Gebiet ist kaum erreichbar und deswegen sind jetzt auch Löschflugzeuge im Einsatz. Weil sie sich das Wasser aus dem See holen, dürfen Schwimmer und Wassersportler aktuell nicht ins Wasser. Es wäre zu gefährlich für sie. Der Nachtclub La Perla in Meran hatte kaum geöffnet, jetzt musste er schon wieder schließen. Die Bürgermeisterin hat Sicherheitsbedenken. Letzte Woche war der Club ja auf Anordnung des Questors zu, weil es vor dem Club eine Schlägerei gegeben hat. Nun wurde er wieder geschlossen, weil das Fluchtwegsystem des Clubs nicht den nötigen Anforderungen entspricht. Die Breite der Treppen und der Ausgänge im Erdgeschoss sollen unter der angeforderten Mindestbreite liegen. Und auch das Treppenhaus am Eingang sei nicht hoch genug. Die Betreiber haben nun 3 Monate lang Zeit, um alle Mängel zu beheben.
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0: Der Schweizer Lebensmittelriese Nestle will die Bedrohung durch Abnehmspritzen wie Ozempic in eine Geschäftschance für sich verwandeln. Statt Umsatzeinbußen zu fürchten, entwickelt Nestle mit Hilfe von künstlicher Intelligenz neue Produkte, die speziell auf die Bedürfnisse von Nutzern dieser Medikamente zugeschnitten sind. Die Abnehmspritzen haben oft ja unerwünschte Nebenwirkungen, wie zum Beispiel den Verlust von Muskelmasse oder eine schlaffere Gesichtshaut. Genau hier setzt Nestle an. Wissenschaftler nutzten KI, um klinische Studien zu analysieren und Nährstoffkombinationen zu finden, die diesen Effekten entgegenwirken. Schauen wir noch kurz an die Börsen in Europa. Der DAX in Deutschland ist leicht im Minus, der MIPTEL dagegen leicht im Plus.
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2: Wegen der Hitze gibt es nicht nur weniger Wasser, sondern auch weniger Besucher in den Städten und Ortschaften im Tal. Mit den heißen Temperaturen suchen die meisten nur eins: Abkühlung, entweder im Schwimmbad oder am Berg. Das merken besonders die Museen, Birgit Locher.
3: Ja, schöne Tage sind schlecht fürs Museum. So fasst David Gruber, der Direktor des Naturmuseums, die bisherige Saison zusammen. Normalerweise gehen im Juli etwa 3.000 bis 4.000 Besucher ins Naturmuseum. Heuer waren es etwa 1.000 weniger.
4: In diesem Fall ist eigentlich jeder Regentag, gerade im Sommer, sehr wertvoll, weil dann normalerweise eben sehr viele Personen, Südtirolerinnen und Südtiroler, wie auch Touristinnen und Touristen, ins Naturmuseum kommen. Und aufgrund der langen, schönen Wetterperiode, das sieht man auch in den Besucherzahlen, haben wir eigentlich jetzt einen sehr unterdurchschnittlichen Sommer, zumindest was die Besucherzahlen betrifft, ja.
3: Auch in der Festung Franzensfeste sind die Besucherzahlen rückläufig. Das sei auch verständlich, denn bei über 30 Grad wolle niemand ins Museum, sondern eher ins Wasser, das sagt Direktor Emanuel Valentin.
5: Natürlich ist die Sommersaison noch im vollen Gange, insofern ist es ein bisschen verfrüht, jetzt Bilanz zu ziehen. Aber natürlich, die Hitzetage haben schon ihre Auswirkungen sicherlich auch im Museumsbereich gezeigt.
3: Anders hingegen ist es beim Archäologiemuseum in Bozen. Den Ötzi wollen die Menschen bei jedem Wetter sehen, unabhängig davon, ob die Sonne scheint oder ob es regnet. Die Besucherzahlen seien jetzt im Sommer sogar angestiegen, sagt Elisabeth Walatzer, die Direktorin des Südtiroler Archäologiemuseums.
6: Wir haben in diesem Sommer erneut einen Trend hin zur Internationalisierung des Publikums erlebt. Wir sehen zum Beispiel deutlich mehr Besucherinnen und Besucher aus Amerika. Auf der anderen Seite haben auch die Einheimischen das Südtiroler Archäologiemuseum für sich entdeckt. Hier haben wir einen bemerkenswerten Anstieg von 15% erlebt.
3: Obwohl die Temperaturen oft an den 40 Grad gekratzt haben, waren die Gärten von Schloss Trautmannsdorf in Meran bis jetzt ein beliebtes Ausflugsziel. Das sagt Stefan Orian von der Marketingabteilung.
7: Was mir an die Bewertungen Herrn ist, dass sie bei uns die Schattenplätze sehr schätzen und aufsuchen. Deswegen können wir wirklich sagen, wir haben überhaupt keinen Einbruch gehabt und auch an die täglichen Besucherzahlen sehe ich mir überhaupt nicht, dass das die Leute beeinflusst. Vielleicht eher, dass sie noch ein bisschen am Abend neuer herkommen.
3: In den nächsten Tagen soll es ja etwas abkühlen und ab und zu auch regnen. Und das wird dann auch wieder mehr Besucher ins Museum locken.
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0: heute ist es recht unbeständig. Sonne und Wolken wechseln sich ab. Am Nachmittag ziehen dann ein paar Regenschauer und Gewitter durch. Dazu frischt Nordwind auf. Und es ist ein paar Grad kühler als zuletzt. Heute liegen die Höchstwerte zwischen 24 Grad im Wipptal und 31 Grad im Unterland. Philipp Tartarotti vom Landeswetterdienst. Wie geht es in den nächsten Tagen weiter?
1: Mit einer Nordwestströmung bleibt es auch morgen noch föhnig. Am Vormittag können dazu noch ein paar Wolkenfelder durchziehen. Sonst überwiegt der Sonnenschein. Am Alpenhauptkamm bleibt es dagegen länger wechselhaft. Vor allem östlich des Brenners sind ein paar Regenschauer möglich. Der Mittwoch bringt dann im ganzen Land viel Sonnenschein und sommerliche Temperaturen mit Höchstwerten bis 33 Grad. Deutlich wechselhafter wird es dann in der zweiten Wochenhälfte.
0: Das war das Südtirol-Journal Mittagsmagazin vom Montag. Wenn Sie mögen, dann hören wir uns morgen wieder zur selben Zeit. Ich bin Florian Scheringer. Schönen Nachmittag.
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3: Karin Unterhofer aus der Landesverkehrsmeldezentrale. Kolonnenverkehr und Stau wegen Überlastung gibt es auf der Brenner Autobahn in Fahrtrichtung Süden zwischen Bozen Nord und Affi, in Fahrtrichtung Norden zwischen Verona Nord und Neumarkt, auf der Bustertaler Staatsstraße in Richtung Innichen zwischen Oberfindl und Kienz, zwischen St. Sigmund und Bercha und zwischen Niederdorf und Doblach, in Richtung Brixen zwischen Ohlang und Bercha, zwischen St. Lorenzen und Kienz und zwischen Findl und Schaps, auf der Finchgauer Stadtstraße in Richtung Meran zwischen Naturns und Rabland und auf der Passaierer Stadtstraße in Richtung Meran ab der Tiroler Kreuzung. Gute Fahrt!
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0: 10 vor 1.
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2: Vulkanausbruch am Ätna, Flugverkehr eingeschränkt. Blitzeinschlag, Wanderer bei Cortina getroffen. Und noch scheint die Sonne, später kommen Gewitter. Ich bin Gunde Bichler, grüß Gott.
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2: Der Ätna auf Sizilien gibt nach wie vor keine Ruhe. Die Vulkanausbrüche sind jetzt wieder stärker geworden. Es kommt zu Explosionen und Lava tritt aus. Sorge besteht vor allem um den Flugverkehr. Der Flughafen Catania am Fuß des Ätna war ja tagelang geschlossen und ist erst am Wochenende wieder geöffnet worden. Jetzt wird der Flugbetrieb schon wieder eingeschränkt. Es gibt 5 Landungen pro Stunde. Für die Abflüge gibt es dagegen noch keine Einschränkungen. An der Grenze zwischen Belgien und Deutschland wüten weiter schwere Waldbrände. Jetzt beteiligt sich auch die deutsche Bundeswehr an der Brandbekämpfung, und zwar aus der Luft. Dazu werden 2 Hubschrauber bereitgestellt, die Löschwasserbehälter tragen. Der Waldbrand am Hohen Venn ist der größte der belgischen Geschichte. Dieter Ebeling berichtet aus Brüssel.
3: Heute Morgen hat es geregnet über dem Hohen Venn in Ostbelgien und natürlich ist das eine gute Nachricht für alle Bekämpfer des Feuers in diesem Grenzgebiet. Der Regen hat nicht gereicht, um den Brand zu löschen, aber er hilft. Die Stadt Monschau auf der deutschen Seite des Venns gilt als nicht mehr akut gefährdet. Deutsche Bundeswehr-Hubschrauber helfen auch auf der belgischen Seite und dort sind immer noch einige Ortschaften evakuiert.
2: Mehrere Bergsteiger sind gestern von einem Gewitter überrascht worden, und zwar am Nuvolau bei Cortina. Sie waren in 2 getrennten Gruppen unterwegs. Die erste Gruppe hat es wegen des Gewitters nicht mehr vom Gipfel zurückgeschafft und musste per Hubschrauber gerettet werden. Die zweite war unterwegs im Klettersteig. Eine Frau wurde dort durch einen Blitzeinschlag verletzt. Auch diese Bergsteiger mussten vom Hubschrauber aus der Wand geholt werden. Sichere Fußwege, neue Bushaltestellen und nachhaltige Mobilität. Im Herbst beginnen im Iran die Bauarbeiten für ein neues Projekt. Das Areal der alten Landstraße soll aufgewertet werden. Es wird eine Einbahnstraße eingerichtet, die Straßenbeleuchtung wird erneuert, 2 Bushaltestellen werden gebaut und ein Fußgängerweg. Die Gemeinde sieht diese Arbeiten als Aufwertung sowohl für das Stadtbild als auch für die Bewohnerinnen und Bewohner von Meran. Das Ganze wird rund 230.000 Euro kosten. In Dietenheim bei Brunnig gibt es ein neues Sportangebot, und zwar ein neues Beachvolleyballfeld in der Sportzone Gensbich. Es ist erst vor kurzem fertiggestellt worden. Die beiden Stadträte Stefanie Peintner und Daniel Schönhuber werten das Feld als ein großes Plus für die Menschen, nicht nur in Dietenheim, sondern auch in der ganzen Umgebung. Sportangebote seien nämlich wichtige soziale Treffpunkte für Menschen aller Altersstufen. Und noch scheint die Sonne, später kommen Regen und Gewitter. Gleich hören Sie mir zum Wetter.
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2: Heute kommt ein Wetterumschwung nach Südtirol. Wolken ziehen auf und es bilden sich Regenschauer und Gewitter. Eine Kaltfront zieht durch. Mit ihr kommt kräftiger Nordwind auf und es kühlt ab. 24 bis 31 Grad werden es heute höchstens. Jetzt zum Mittag messen wir 27 Grad in Auer und Gargazon, 26 in Laas und 22 Grad in Corvara und Toblach. Morgen Dienstag lockert es wieder auf und die Sonne scheint, es bleibt föhnig. In der Früh ist es frisch, untertags werden es wieder bis zu 31 Grad.
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7: Aus der Landesverkehrsmeldezentrale begrüßt die Silke Andres.
0: Heute ist einiges los auf unseren Straßen. Kolonnenverkehr und staubige Überlastung gibt es auf der Brenner Autobahn Richtung Süden zwischen Bozen Nord und Affi, Richtung Norden zwischen Ronner Nord und Neumarkt. Geduld braucht es auch im Pustertal Richtung Innichen zwischen Oberfintel und Kierns, zwischen St. Siegmund und Bercha und zwischen Niederdorf und Doblach, in Richtung Brixen zwischen Olang und Bercha, zwischen St. Lorenz und Kierns und zwischen Fintel und Schaps. Kolonnenverkehr auch im Finchgau Richtung Meran zwischen Atons und Döll und auf der Baseidaler Staatsstraße Richtung Meran ab Kunz. Allen unterwegs, gute Fahrt!
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1: Eine Kaltfront zieht in den nächsten Stunden von Nordwesten her über Südtirol und bringt dabei einige Regenschauer und Gewitter. Gleichzeitig frischt Dalsböger Nordwind auf. Die Höchstwerte gehen im Vergleich zu den letzten Tagen deutlich zurück. Sie reichen heute von 24 Grad im Wipptal bis rund 30 Grad im Unterland. Morgen bleibt die föhnige Nordwestströmung noch wetterbestimmend. Am Vormittag ziehen noch ein paar Wolkenfelder durch. Abgesehen davon überwiegt aber im Großteil des Landes der Sonnenschein. Nur am Alpenhauptkamm bleibt es länger wechselhaft. Vor allem im Arntal sind auch noch ein paar Regenschauer mit dabei. Der Mittwoch bringt im ganzen Land viel Sonne und sommerliche Temperaturen bis 33 Grad, bevor es in der zweiten Wochenhälfte deutlich wechselhafter wird. Dann bleiben die Temperaturen auch deutlich unter der 30 Grad Marke. Das waren die aktuellen Aussichten mit Philipp Tartarotti.
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1: Schlechtes Benehmen von Touristen. Manche Gemeinden setzen auf Strafen. Plötzliche Gewitter, mehrere Wanderer getroffen. Und auch heute kommen Gewitter, eine Kaltfront überquert uns. Ich bin Gunde Bichler, grüß Gott.
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1: Mit den vielen Touristen, die zurzeit bei uns im Urlaub sind, kommen auch Beschwerden über Fehlverhalten der Gäste. Die Gemeinde Cortina hat ja erst vor kurzem Geldstrafen eingeführt für ungehobelte Touristen. Bei uns in Südtirol können das einige nachvollziehen, wie etwa der Bruneker Tourismusstadtrat Daniel Schönhuber.
2: Ich finde es grundsätzlich richtig, dass so Forderungen eingeführt werden. Gerade wenn Touristen negativ auffallen, ist es die Aufgabe der Gemeinde, auch eine Forderung zu erlassen und nach Ordnung zu sorgen.
1: In Bruneck seien Strafen für Touristen derzeit aber nicht nötig, sagt Schönhuber. Gerade gehe es recht geordnet zu, bis auf ein paar Vergehen im Zusammenhang mit Müll. Mit der Sommerhitze gibt es in diesen Tagen immer wieder Gewitter und davon werden oft Wanderer überrascht. Gestern ist in Taufers im Münstertal ein 42-jähriger einheimischer Wanderer vom Blitz getroffen und tödlich verletzt worden. Die Bergrettung hat ihn erst in der Nacht gefunden. Und bei Cortina am Nuvolau sind gleich zwei Bergsteigergruppen vom Gewitter überrascht worden. Eine Frau ist am Klettersteig durch einen Blitzeinschlag verletzt worden. Auch von Sizilien werden Gewitter gemeldet. Dort ist ein 30-jähriger Tourist aus den USA am Ätna vom Blitz getroffen worden. Er starb wenig später im Krankenhaus von Catania. 1 Kilogramm Rauschgift haben die Carabinieri am Wochenende im Trentino sichergestellt. Sie haben in San Michele an der Autobahnausfahrt einen ausländischen Staatsbürger kontrolliert, der schon Polizei bekannt ist. Bei der Durchsuchung des Fahrzeugs hat ein Drogenspürhund 1 Kilogramm Kokain aufgespürt. Und in der Wohnung des Mannes hat die Polizei 2000 Euro Bargeld und eine Präzisionswaage sichergestellt. Der Mann wurde festgenommen und ins Gefängnis gebracht. Eine 17-jährige Touristin ist heute im Meer vor Sardinien von einem Motorboot erfasst und schwer verletzt worden. Die Jugendliche war wenige Meter vom Ufer entfernt schwimmen. Dabei ist sie vom Boot erfasst worden. Rettungsschwimmer haben sie aus dem Wasser geholt, der Hubschrauber hat sie ins Krankenhaus geflogen. An Bord des Bootes waren 14 erwachsene Männer algerischer Staatsangehörigkeit, meldet die Polizei. Nach dem Unfall hat der Bootsführer die Fahrt fortgesetzt in Richtung Strand und dort haben die Männer versucht, sich ins Landesinnere abzusetzen. Sie konnten kurze Zeit später gefasst werden. Und erste Regenwolken ziehen durch, es kühlt ab. Gleich hören Sie mehr zum Wetter.
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1: Dieser Sommer kann auch anders. Jetzt am Nachmittag überquert uns eine Kaltfront. Sie bringt in den kommenden Stunden Regenschauer und Gewitter. Die ersten gibt's gerade im Ultental und im Eisacktal. Bis zum Abend hin kann es überall nass werden. Dazu kommt der Nordwind auf. Die Sonne hat am Vormittag wieder aufgewärmt. 29 Grad messen wir aktuell in Kaltern. 22 in Sand in Taufers, 24 in St. Martin im Passaia, 25 am Ritten und nur mehr 13 Grad in Sulden. Über Nacht kühlt es überall ab. Morgen Dienstag geht es weiter mit viel Sonnenschein und ein paar Wolken bei frischem Nordwind. Die Temperaturen erreichen 24 bis 31 Grad.
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6: Guten Nachmittag aus der Landesverkehrsmeldezentrale. Kolonnenverkehr und stauige Überlastung gibt es. Auf der Brenner Autobahn Richtung Süden zwischen Klaus und Affi. Richtung Norden zwischen Murano Nord und Roberetto Nord. Im Bustertal in Richtung Innichen zwischen St. Sigmund und Bercher. In Richtung Innichen zwischen Fintl und Schaps. Und Kolonnenverkehr auch auf der Finchgauer Staatsstraße Richtung Meran zwischen Düll und Dalgund. Gute Fahrt.
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0: 10 vor 3. Und jetzt die Nachrichten.
1: Benimmregeln für Touristen, Einheimische als Orientierung. Betreuung, immer mehr Einrichtungen in Soziales und Gesundheit. Und erste Gewitter ziehen durch. Ich bin Gunde Bichler, schönen Montagnachmittag.
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1: Der aktuelle Ansturm von Touristen bringt in einigen Gemeinden Konflikte mit den Einheimischen. In Cortina etwa gibt es deshalb jetzt sogar eine Verordnung für Gäste. Sie verbietet das Übernachten auf Parkbänken und das Picknicken im Ortszentrum. Knigge-Expertin Katharina von Bruchhausen sagt, für Touristen gäbe es eine Faustregel. Im Zweifelsfall einfach an den Einwohnern orientieren, wie die sich kleiden und verhalten.
2: Natürlich, dann geht es auch um die Geräuschkulisse. Das heißt, wenn ich in einem kleinen Dorf bin, dann werde ich schon schauen oder sollte ich schon schauen, dass meine Lautstärke nicht die von den anderen übertrifft.
1: Die neue Verordnung in Cortina gilt bis Mitte Oktober. Wer sich nicht daran hält, muss mit 500 € Strafe rechnen. Südtirol hat mehr als 300 Einrichtungen im Bereich Soziales und Gesundheit. 335 sind es zurzeit. Das geht aus neuen Zahlen des Astat hervor. Die meisten fallen in den Bereich Senioren, nämlich 121. Rund 100 Einrichtungen gibt es für Menschen mit Behinderungen. Es werden fast 8000 Menschen in den verschiedenen Einrichtungen betreut. Mehr als die Hälfte sind Frauen. Und 3 neue Einrichtungen für Minderjährige sind voriges Jahr dazugekommen. Derzeit sind es 45. Eine 17-jährige Touristin ist heute im Meer vor Sardinien von einem Motorboot erfasst und schwer verletzt worden. Die Jugendliche war wenige Meter vom Ufer entfernt schwimmen. Dabei ist sie vom Boot erfasst worden. An Bord waren 14 erwachsene Männer algerischer Staatsangehörigkeit, meldet die Polizei. Nach dem Unfall hat der Bootsführer die Fahrt fortgesetzt in Richtung Strand. Dort haben die Männer versucht, ins Landesinnere abzusetzen. Sie sind von der Polizei kurze Zeit später gefasst worden. Die Türkei wird doch nicht so schnell Mitglied der EU. Das hat der türkische Präsident Erdogan jetzt gesagt. Der Beitritt habe für sein Land keine Priorität mehr. Gleichzeitig sieht er die EU als Verlierer, wenn sie die Türkei weiterhin ablehne. Schon vor 11 Jahren sind Beitrittsverhandlungen eröffnet worden, sie liegen momentan aber auf Eis. Und zwar deshalb, weil es in der Türkei Rückschritte gibt in Sachen Demokratie, Rechtsstaatlichkeit und Grundrechte. Und immer wieder gehen Regenschauer und Gewitter nieder, es kühlt ab. Gleich hören Sie mehr zu den Temperaturen.
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1: Fast schon ein ungewohntes Bild. Dicke Wolken sind über Südtirol aufgezogen und immer wieder gehen Regenschauer nieder, dazu Blitz und Donner. Zwischendurch fällt der Regen auch kräftig aus. Dort, wo es regnet, sinken die Temperaturen schlagartig. In Felders hat es 18 Grad, in Benz 15, in St. Walburg und Brax 17 und in Sterzing 22 Grad. Hinter der Kaltfront kommt der Nordwind auf, er wirbelt bis morgen die Wolken ordentlich durcheinander und die Sonne kommt zurück. Und es wird freundlich bei 24 bis 31 Grad.
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6: Guten Nachmittag aus der Landesverkehrsmeldezentrale. Ich begrüße Sie, Karin Unterhofer. Kolonnenverkehr und Stau wegen Überlastung gibt es auf der Brennerautobahn in Fahrtrichtung Süden zwischen Klausen und Apfi, in Fahrtrichtung Norden zwischen Verona Nord und Rovereto Nord, auf der Pustertaler Stadtstraße in Richtung Brixen zwischen Ohlau und Bercha, auf der Finchgauer Stadtstraße in Richtung Meran abschnittsweise zwischen Blaus und Algund und auf der Brenner Stadtstraße in Richtung Süden zwischen Blumau und Bozen. Allen, die unterwegs sind, gute Fahrt!
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1: Trockenheit, auch starker Regen füllt Stauseen kaum auf. Versorgung in Südtirol hat über 300 Einrichtungen in Bereichen Gesundheit und Soziales. Und die Regenfront ist schon durchgezogen. Ich bin Gunde Bichler. Guten Nachmittag.
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1: Weil es in den vergangenen Wochen so wenig geregnet hat, fehlt auch in den Südtiroler Stauseen langsam das Wasser. Dazu kommt, dass zurzeit große Mengen Wasser abgelassen werden, um den Pegel der Etsch konstant zu halten. Auch wenn es in nächster Zeit mehr regnen sollte, reicht das kaum, damit bei den Stauseen wieder Normalität einkehrt, sagt Stefan Getter vom Amt für Hydrologie und Stauanlagen.
2: Eine Normalsituation wird schwierig sein, dass wir die heuer noch erreichen, zumindest wenn wir uns die letzten Monate anschauen. Wir sind jetzt unterdurchschnittlich und das heißt, es müsste dann in den nächsten Wochen und im Herbst sehr stark überdurchschnittlich regnen, damit wir wieder in eine Normalsituation kommen.
1: Weniger Wasser bedeutet auch, dass weniger Strom produziert wird. Die Wasserkraftwerke hier bei uns liefern momentan etwa ein Drittel weniger Strom als normal. Die Rittnerbahn fährt noch immer 119 Jahre nach ihrer ersten Fahrt. Sie verbindet die Orte Maria Himmelfahrt, Oberbozen und Klobenstein. Jetzt hat die Schmalspurbahn Geburtstag gefeiert mit einer Fahrt von Oberbozen nach Maria Himmelfahrt und zwar mit der historischen Bahn. Dabei haben Werkstattleiter Breu und Bahnexperte Dema von den Anfängen der Bahn erzählt und von den technischen Entwicklungen, die es seither gegeben hat. Nächstes Jahr feiert die Rittnerbahn ihr 120-jähriges Bestehen. Südtirol hat mehr als 300 Einrichtungen im Bereich Soziales und Gesundheit. 335 sind es zurzeit. Das geht aus neuen Zahlen des Astat hervor. Die meisten fallen in den Bereich Senioren, nämlich 121. Rund 100 Einrichtungen gibt es für Menschen mit Behinderungen. Es werden fast 8000 Menschen in den verschiedenen Einrichtungen betreut. Mehr als die Hälfte sind Frauen. Wieder sind im Mittelmeer Flüchtlinge in Seenot geraten. Heute hat ein Rettungsschiff einer internationalen Hilfsorganisation im Meer vor Libyen 50 Menschen von einem Boot gerettet. 7 sind ums Leben gekommen. Unter den Geretteten sind 30 unbegleitete Minderjährige. Das Boot ist in der Früh von der Küste von Libyen aus gestartet. Die Menschen stammen aus Somalia und Ägypten. Das Rettungsschiff steuert jetzt den Hafen von Bari an. Und der Regen ist abgezogen, es lockert wieder auf. Gleich gibt's die weiteren Aussichten.
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1: Schön langsam stellt sich das Wetter um von Hochsommer auf Normalsommer. Eine Front mit Regen und Gewittern ist schon durchgezogen, jetzt lockert es stellenweise wieder auf. Kräftiger Wind wirbelt die Wolken durcheinander. Und mit dem Regen hat es abgekühlt. 13 Grad messen wir in Wolkenstein, 16 in Fals und Seis, 21 Grad in Salurn und 25 in Naturns. Morgen Dienstag scheint wieder überall die Sonne. Ein paar Wolken halten sich weiterhin. Es bleibt windig und die Temperaturen klettern auf 24 bis 31 Grad.
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6: Hier ist die Landesverkehrsmeldezentrale. Kolonnenverkehr und Stau wegen Überlastung gibt es. Auf der Brenner Autobahn Richtung Süden zwischen Klausen und Affi. Richtung Norden zwischen Affi und Bozen Süd. Im Bustertal Richtung Innichen zwischen Oberfindl und Kienz. In Richtung Brixen abschnittsweise zwischen Innichen und Bercher. In Gröden talauswärts bei St. Ulrich. Und Kolonnenverkehr auch im Finchgau Richtung Meran abschnittsweise zwischen Plaus und Algund. Gute Fahrt!
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0: 10 vor 5. Und jetzt die Nachrichten.
1: Wassermangel. Stromproduktion geht um ein Drittel zurück. Trockenheit. Normalroute am Ortler verlegt. Und viele Wolken halten sich. Ich bin Gunde Bichler. Guten Nachmittag.
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1: Die Stauseen in Südtirol sind deutlich weniger stark gefüllt als normalerweise zu dieser Jahreszeit. Und das wirkt sich auf die Wasserkraftwerke aus. Sie produzieren weniger Strom, sagt Generaldirektor der Energiegesellschaft Alperia, Luis Amort.
2: Wir haben ca. 30% weniger Stromproduktion als voriges Jahr. Es ist in Linie mit den anderen Gesellschaften, die in der Wasserkraft tätig sind. Es fehlt ca. ein Drittel zu einem guten Jahr.
1: Für die Stromversorgung der Menschen sei das kein großes Problem, sagt Amort. Es gäbe ja genug andere Energiequellen in Italien als nur die Wasserkraft. Und die können die Einbußen bei der Produktion auffangen. Amort rechnet auch nicht damit, dass der Strompreis ansteigt, weil zurzeit weniger Strom durch Wasserkraft produziert wird. Mit den Hochsommertemperaturen ist das Eis auf den Gletschern in Südtirol stark zurückgegangen. Deshalb braucht es jetzt neue Routen für den Weg zum Gipfel. Am Ortler etwa haben Bergretter und Bergführer die Normalroute verlegt, um sie sicherer zu machen, weg vom sogenannten Bärenloch. Dort ist nämlich die Steinschlaggefahr zurzeit sehr hoch. Bergführer und Bergretter haben in den vergangenen Tagen die neue Route gebohrt und mit Stahlketten fixiert. Auch an der Beißkugel gibt es eine veränderte Route. Die Grünen fordern eine eigene Gefängnisbehörde für unsere Region Trentino-Südtirol. Dazu sollte das Land seine Autonomie ausnutzen. Das sagen die Grünen Landtagsabgeordneten, nachdem sie heute das Bozner Gefängnis besucht haben. Es ist mit 112 Häftlingen überbelegt, außerdem herrsche Personalmangel und das Gebäude sei ungeeignet, so die Grünen. Der Antrag für eine regionale Gefängnisbehörde sei schon vor 8 Jahren im Regionalrat verabschiedet worden, seither sei aber nichts getan worden. Deshalb haben die Grünen den Antrag noch einmal eingebracht und hoffen, dass im Herbst wieder darüber abgestimmt wird. Der Streit zwischen Italien und Spanien schwelt weiter. Das Schengen-Abkommen für einen freien Reise- und Warenverkehr ist zurzeit ausgesetzt. Anlass war der Massenansturm von Flüchtlingen auf die spanische Exklave Ceuta in Marokko. Da hatte Italien das Schengen-Abkommen ausgesetzt. Und seit dem 8. August kontrolliert Spanien alle, die aus Italien einreisen. 4.700 Menschen sind schon kontrolliert worden. Und die Regenfront ist abgezogen, Wolken sind geblieben. Gleich hören Sie die weiteren Aussichten.
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1: Die Kaltfront ist mit Riesenschritten über Südtirol hinweggezogen. Jetzt halten sich noch einige Wolken, aber die Sonne kämpft sich langsam zurück. Und letzte Regentropfen fallen auch noch. Die Temperaturen sind unterschiedlich. 18 Grad hat es in Antholz, 16 in Deutschnofen, 19 in Jenesien, 15 am Reschen und 14 in Ridnaun. Dazu weht der Nordwind. Morgen Dienstag geht es mit einer freundlichen Mischung aus Sonne und Wolken durch den Tag. Die Temperaturen klettern auf 24 bis 31 Grad.
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6: Karin Unterhofer aus der Landesverkehrsmeldezentrale. Kolonnenverkehr und Stau wegen Überlastung gibt es auf der Brennerautobahn in Fahrtrichtung Süden zwischen Bozen Süd und Affi, in Fahrtrichtung Norden zwischen Affi und Bozen Süd, auf der Bustertaler Stadtstraße in Richtung Brixen zwischen Niederdorf und Welsberg und zwischen Ohlang und Bercher und in Richtung Innichen zwischen der Autobahnausfahrt Brixen-Fahren und Schaps, zwischen Oberfindl und Kienz und zwischen Bercher und Ohlang. Allen, die unterwegs sind, gute Fahrt!
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0: 10 vor 6.
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2: Bau der BBT-Zulaufstrecke, Trinkwasser in Brixen schützen. Hochsommer, schöne Tage sind schlecht für Museen. Und morgen wird es wieder sonnig und freundlich. Ich bin Gunde Bichler. Guten Abend.
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2: Land und Gemeinde Brixen wollen das Trinkwasser schützen während der Bauarbeiten für die südliche Zulaufstrecke zum Brenner Basistunnel. Deshalb haben sie heute mit dem Schienennetzbetreiber RFI, mit den Stadtwerken und der Trinkwasserinteressentschaft Pfeffersberg eine Vereinbarung getroffen. Es geht um das Wasser aus dem Schallratal, sagt Energielandesrat Peter Brunner.
3: Insgesamt, glaube ich, sehen wir derzeit, wie wichtig Wasser, Trinkwasser ist, und dementsprechend, glaube ich, ist vor allem hier wichtig, dass durch Maßnahmen hier jetzt das Trinkwasser im Brixner Talkessel und auch am Pfeffersberg garantiert wird.
2: Geplant sind ein neuer Tiefbrunnen, ein neuer Trinkwasserspeicher, außerdem eine Notversorgungsleitung und eine Beregnungsleitung samt Speicherbehälter. Das gesamte Projekt kostet rund 11 Millionen Euro, fast 9 Millionen davon stellt der Schienennetzbetreiber RFI bereit. Die Arbeiten beginnen Anfang 2027. Das Butzner Gefängnis ist komplett ungeeignet, es ist überbelegt und es mangele an Personal. Das sagen die grünen Landtagsabgeordneten nach einem Besuch heute im Butzner Gefängnis. Und sie fordern eine eigene Gefängnisbehörde für unsere Region. Dazu sollte das Land seine Autonomie ausnutzen. Schon vor 8 Jahren sei das im Regionalrat verabschiedet worden. Jetzt haben die Grünen den Antrag neu eingebracht und hoffen, dass im Herbst wieder darüber abgestimmt wird. Schöne und sonnige Tage wie jetzt im Sommer sind schlecht fürs Museum. Und zwar deshalb, weil viele bei sommerlichen Temperaturen und blauem Himmel Abkühlung im Schwimmbad oder am Berg suchen. Und das merke man an den Besucherzahlen, sagt David Gruber. Er ist der Direktor des Naturmuseums in Bozen. Normalerweise gehen im Juli etwa 3.000 bis 4.000 Besucher ins Naturmuseum. Heuer waren es etwa 1.000 weniger.
4: In diesem Fall ist eigentlich jeder Regentag, gerade im Sommer, sehr wertvoll, weil dann normalerweise eben sehr viele Personen, Südtirolerinnen und Südtiroler, wie auch Touristinnen und Touristen, ins Naturmuseum kommen. Und aufgrund der langen, schönen Wetterperiode, das sieht man auch in den Besucherzahlen, haben wir eigentlich jetzt einen sehr unterdurchschnittlichen Sommer, zumindest was die Besucherzahlen betrifft.
2: In den nächsten Tagen soll es etwas abkühlen und zwischendurch auch regnen. Und das dürfte dann wieder mehr Besucher ins Museum locken, schätzt Gruber. Das Eis auf den Gletschern in Südtirol ist stark zurückgegangen, deshalb braucht es neue Routen für den Weg zum Gipfel. Am Ort etwa haben Bergretter und Bergführer die Normalroute verlegt, um sie sicherer zu machen, weg vom sogenannten Bärenloch. Dort ist nämlich die Steinschlaggefahr zurzeit sehr hoch. Und über Nacht lockert's wieder auf, morgen kommt die Sonne zurück. Gleich hören Sie mehr zum Wetter.
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2: Der Regen ist vorbei, noch halten sich viele Wolken über Südtirol. Die Sonne kann sich nur zwischendurch durchsetzen. Mit dem Regen hat es abgekühlt. In Bozen messen wir jetzt zum Feierabend 23 Grad. In Meran und Schlanders 24, in Brixen 21 und in Bruneck 20 Grad. Morgen Dienstag wird es sonnig und freundlich, dazu windig. In der Früh ist es deutlich frischer als zuletzt. Untertags erwarten wir 24 bis 31 Grad.
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11: Hier ist die Landesverkehrsmeldezentrale. Immer noch Kolonnenverkehr und Stau auf unseren Straßen. Auf der Brenner Autobahn Richtung Süden, zwischen San Michele und Rovereto Nord. Zwischen Rovereto Nord und Rovereto Süd 4 Kilometer Stau, hier nach einem Unfall. Kolonnenverkehr wegen Überlastung im Bustertal in Richtung Brixen, zwischen Ohlang und Bercher. In Richtung Innichen, zwischen der Autobahn Ausfach, Brixen, Farn und Schaps und zwischen Bercher und Ohlang. Gute Fahrt.
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0: 10 vor 7.
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2: Trinkwasser in Brixen, Versorgung trotz BBT-Baustelle sichern. Sommerhitze, Ötzi-Museum immer beliebt. Und morgen wird es sonnig mit ein paar Wolken. Ich bin Gunde Biechler, guten Abend.
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2: Trinkwasser wird immer wichtiger, das sehen wir in diesen Tagen, wo das Wasser knapp ist. Im Eisacktal wollen Land und Gemeinde Brixen jetzt das Trinkwasser schützen während der Bauarbeiten für die südliche Zulaufstrecke zum Brennerbasistunnel. Sie haben heute mit dem Schienennetzbetreiber RFI, den Stadtwerken und der Trinkwasserinteressenschaft Pfeffersberg eine Vereinbarung getroffen zum Wasser aus dem Schaldratal. Es ist ein Gebiet mit sehr wenig Wasser, sagt der Brixner Bürgermeister Andreas Jungmann.
3: Mit dem neuen Projekt sind wir jetzt in der Lage, vor allem die Trinkwassernotversorgung, aber auch die Löschwasserversorgung und die Beregnung für die Landwirtschaft jetzt zu gestalten und umzusetzen.
2: Geplant sind ein neuer Tiefbrunnen, ein neuer Trinkwasserspeicher, außerdem eine Notversorgungsleitung und eine Beregnungsleitung samt Speicherbehälter. Das Projekt kostet rund 11 Millionen Euro, fast 9 Millionen davon stellt der Schienennetzbetreiber bereit. Die Arbeiten beginnen Anfang 2027. Der Streit um den neuen Senatswahlkreis Bozen-Unterland dauert an. Viele Bürgermeister aus dem Gebiet sind gegen die Teilung. Sie wollen alles dran setzen, um sie zu verhindern. Das schreibt der Bürgermeister von Truden, Michael Epp, in einem offenen Brief. Gleichzeitig weist er die Kritik des Schützenbundes zurück, wonach die Bürgermeister untätig geblieben seien und sich nicht gegen die geplante Teilung gewehrt hätten. Viele Museen in Südtirol klagen jetzt im Sommer über weniger Besucher. Bei schönem Wetter gehen viele nämlich lieber ins Schwimmbad oder wandern und nicht ins Museum. Eine Ausnahme ist das Archäologiemuseum in Bozen. Ötzi wollen die Menschen nämlich bei jedem Wetter sehen, egal ob die Sonne scheint oder ob es regnet. Die Besucherzahlen seien jetzt im Sommer sogar gestiegen, sagt Elisabeth Wallatzer, die Direktorin des Südtiroler Archäologiemuseums.
4: Wir haben in diesem Sommer erneut einen Trend hin zur Internationalisierung des Publikums erlebt. Wir sehen zum Beispiel deutlich mehr Besucherinnen und Besucher aus Amerika. Auf der anderen Seite haben auch die Einheimischen das Südtiroler Archäologiemuseum für sich entdeckt. Hier haben wir einen bemerkenswerten Anstieg von 15% erlebt.
2: Nach der Hitze kommt jetzt die Abkühlung. Diese Woche sollen die Temperaturen sinken und es soll auch öfters regnen. Bei dem Mann, der gestern im oberen Finchgau von einem Blitz getroffen und tödlich verletzt worden ist, handelt es sich um den 42-jährigen Gustav Wiesler aus Taufersee Münstertal. Das hat die Finanzpolizei heute bekannt gegeben. Der Mann war beim Abstieg vom 3075 Meter hohen Bitzdarlex in ein Gewitter geraten. Er hatte kurz zuvor im Gipfel noch mit einem Bekannten telefoniert und von dem Gewitter berichtet, das rasch aufziehen würde. Und über Nacht lockert es immer mehr auf. Morgen wird es sonnig, aber windig. Gleich hören Sie mehr zum Wetter.
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2: Schön langsam beruhigt sich das Wetter wieder. Morgen kommt die Sonne zurück nach Südtirol. Dazu weht ein kühler Nordwind, deshalb klettern die Temperaturen nicht so weit nach oben. 24 bis 31 Grad werden es. Am Vormittag ziehen noch ein paar Wolken durch. Auch am Mittwoch wird es sonnig und freundlich. Schauen wir noch auf die Feierabendtemperaturen. 23 Grad messen wir in Auer, 22 in Klausen, 24 in Lana, 18 Grad in Marienberg und in Belsberg.
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0: Aus der Landesverkehrsmeldezentrale begrüßt Sie Karin Unterhofer. Von Südtirols Hauptdurchzugstraßen und von der Brenner Autobahn liegen uns momentan keine Störungsmeldungen vor. Weiterhin gute Fahrt.
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